0: Zebra Crossing.
1: Zebra Streifen.
2: Das heißt Glüte.
1: Das heißt Zebra.